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Vom Inkubator zum Sterbebett. Detlef Proges hat sich mit verschiedenen Musiktherapeuten unterhalten, die sich häufig mit chronisch kranken Patienten beschäftigen. Die Therapeuten berichten von ihren Erfahrungen, die sie beim Einsatz von Musik bei Einzeltherapien und Gruppentherapien gesammelt haben. Das Erklingen von Musik wirkt sich dabei ganz unterschiedlich auf die Patienten aus und trägt in vielen Fällen zu einem deutlichen Heilungsprozess bei. Vom Inkubator zum Sterbebett. Ein Musiktherapie-Feature von Detlef Proges.

Ein ganz wichtiges Ziel ist, dass die Patienten ein gutes Erleben haben, ein gutes Gefühl von sich selbst haben. Dieses Erleben von Gesundheit kann einen ganz, ganz wichtigen, tiefen Effekt auch haben. Und dann kann es durchaus sein, dass nach der Therapie wieder der Alltag passiert.

Der Begriff Therapie heißt ja nicht in erster Linie Heilung. Der Begriff Therapie bedeutet vom griechischen Wortstamm herkommend eigentlich Begleitung. Unter Umständen sogar ist die therapeutische Begleitung darin zu sehen, jemanden auf den Tod vorzubereiten oder bis in den Tod

0: eine Art ewiger Trommelschlag. Der Trommelschlag, der uns bis zu unserer Geburt begleitet hat. Der Herzschlag unserer Mutter, so wie wir ihn als Embryo gehört haben. Dieser Herzschlag war ein wichtiger Teil unserer natürlichen und schützenden Umgebung vor unserer Geburt. Immer wieder kommt es vor, dass noch unreife Kinder zu früh geboren werden und so ihre gewohnte und überlebenswichtige Umgebung verlassen müssen. Trotz dieser lebensbedrohlichen Situation ist es heutzutage möglich, dass mit Hilfe der Intensivmedizin viele dieser unreifen Frühgeborenen überleben. Moderne Technik wie Inkubatoren und hochwirksame Medikamente sind aber nicht das Einzige, womit Ärzte versuchen, Frühgeborenen eine normale Entwicklung zu ermöglichen. Um den Frühgeborenen eine Umgebung zu schaffen, die den natürlichen Zuständen in der Gebärmutter möglichst nahe kommt, geht unter anderem der Arzt Dr. Ralf Spindke noch einen Schritt weiter.
1: Wenn Sie auf eine frühgeborene Intensivstation gehen und messen die Dezibel, da werden Sie staunen. Es geht weit über 80. Das heißt also, diese unreifen Frühgeborenen werden sowieso einem akustischen Stress ausgesetzt in jeder normalen Intensivstation. Dann kommen noch diese Alarmsignale, die dauernd quietschen dazu, das Stimmengewirr und so weiter. Davon ausgehend hat man schon seit längerer Zeit sich überlegt, wie kann ich denn die akustische Umwelt vielleicht so gestalten, dass das Kind, das ja zu früh geboren wurde, deshalb ist es auf der Intensivstation, zum Beispiel die gewohnte Umgebung aus der Gebärmutter wieder um sich herum hat. Da gibt es sehr schöne Untersuchungen, wo man also dann intrauterin aufgenommene Geräuschkulissen diesen Kindern wieder eingespielt hat. Und wir sind dann noch einen anderen Schritt gegangen. Wir haben uns überlegt, da man ja nicht jeder Mutter ein Mikrofon in die Gebärmutter legen kann, das auch ein erhebliches Risiko für eine Fehlgeburt mit beinhaltet. Und haben eine bestimmte Musik von Mozart genommen dafür, haben eine kontrollierte Studie gemacht und haben festgestellt, dass die unreifen Frühgeborenen, die die Musik bekamen, im Vergleich zu denen, die keine Musik bekamen, wesentlich schneller an Gewicht zunahmen. Das ist ein ganz wichtiger Parameter. Und auch die Sauerstoffversorgung deutlich besser war.

Mozart hat die meisten seiner Musiken immer mit einem sehr deutlich spielerischen Ausdruck komponiert. Und die Idee ist einfach, einem Kind etwas Spielerisches anzubieten, das ansonsten in einer völlig technisierten Umwelt ist. Und das hat dazu geführt, dass die halt im Mittel 3 Tage früher aus dem Kasten raus konnten und damit die entsprechenden Kosten auch eingespart werden konnten, was natürlich heutzutage ein zunehmend wichtiges Argument ist.

0: Dank der modernen Intensivmedizin ist es heutzutage möglich, dass viele Frühgeborene überleben. Aber auch die modernste Medizin kann bislang nicht verhindern, dass dann viele dieser Kinder mit geistigen und körperlichen Behinderungen leben müssen. Und es mag erstaunlich klingen, aber auch in solchen Fällen kann Musik oder besser kann Musiktherapie eine adäquate Behandlungsmöglichkeit sein. Musiktherapie heißt dann allerdings nicht Musik hören, sondern selbst aktiv Musik machen. Oft geht es dabei um so grundsätzliche Dinge, wie man mit einem Kind kommunizieren kann, das zum Beispiel nicht spricht und auch auf Ansprache nicht reagiert. Dies war bei Christopher der Fall. Er wurde an der Universität Witten-Herdecke behandelt von den Musiktherapeuten Dagmar Gustorf und Lutz Neugebauer.
1: Der Christopher ist ein extrem frühgeborenes Kind, der lange intensivmedizinisch betreut wurde. Christopher ist blind, hat eine Zerebralbewegungsstörung, was man gemeinhin spastisch gelähmt nennt. Es war lange Zeit nicht klar, wie gut oder ob er überhaupt hört, so dass er, als er zu uns kam, Hörgeräte versorgt war. Christopher hat überhaupt keine Sprache, weil seine Lähmung auch in weiten Teilen den gesamten Mundbereich betrifft.
2: Eigentlich war seine normale Haltung, dass er auf dem Boden hockte, mit dem Handballen auf den Boden schlug und mit dem Kopf ganz schnell hin und her schüttelte.

Also in diesem Beispiel aus einer sehr, sehr frühen Sitzung hören Sie, wie er tastend das Klavier findet. Er schüttelt dabei energisch mit dem Kopf, aber hört sich ganz genau zu. In der Sitzung hat er unmittelbar, nachdem er angefangen hat zu spielen, die Hörgeräte rausgenommen, weil die ständig rückkoppelten und die danach auch nie wieder getragen.

0: war um die 5., 6. Sitzung. Er sitzt bei mir auf dem Schoß, hat eine Trommel und ein Becken vor sich und zwei Schlägel in der Hand. Und Christopher steigt immer, wenn er wieder einsteigt in das Spiel, dann immer in diesem Tempo, das sich zwischendurch aber ein wenig verändert. Was für uns heißt, dass er Tempo sowohl beginnt zu gestalten, als auch wahrzunehmen.
1: Das Zweite, was man sagen kann, ist, dass er sehr, sehr gut räumlich orientiert ist. Er findet die Instrumente, er trifft die jedes Mal. Und das für ein blindes Kind auch wieder ein unglaublicher Fortschritt. Sodass in dem, was uns so ganz selbstverständlich erklingt, das ist eine unglaubliche Leistung für dieses Kind ist.

0: In diesem Beispiel aus der 12. Sitzung hört man, dass er die rhythmischen Elemente von den Worten durchaus aufgreifen kann. Dass er auf Wiedersehen und Mama auch so deutlich sprechen kann, dass man es versteht, eben benutzt. Und mich hat immer sehr beeindruckt im Wartezimmer, dass der Christopher Dinge sozusagen in Silbenkettungen sagte, die Mutter ganz genau verstand. Dass die Mutter zum Beispiel genau wusste, wann er Schokopudding wollte. So dass eigentlich eine richtig konkrete Gesprächssituation zwischen den beiden möglich wurde zu diesem Zeitpunkt. Christopher geht jetzt auf eine Schule für blinde Kinder, sodass zum Beispiel jetzt in der Beschulungssituation für Christopher Dinge möglich geworden sind, die vorher nicht möglich waren.
1: Christopher ist ein Kind, das seit seiner Geburt mit starken Behinderungen leben muss. Rasul dagegen ist ein Kind, das sein Leben ganz normal und somit gesund begann. Aufgrund eines Krieges kam er aber in eine ähnliche Situation wie Christopher. Auch Rasul wurde von den Musiktherapeuten Lutz Neugebauer und Dagmar Gustorf behandelt.
2: Der Rasul ist in Bagdad geboren und ist im Säuglingsalter während eines Angriffs der Amerikaner, eines Bombenangriffs, vom Dach gestürzt und ist dann während des Angriffs für tot gehalten worden und ist dann später reanimiert worden und hatte natürlich, man weiß heute nicht, wie lange er dann ohne Sauerstoff war und mit Atemstillstand da gelegen hat, hatte dann zum einen Schädelhirnverletzungen aufgrund des Sturzes und zum anderen eben auch dann eine sogenannte Sauerstoffunterversorgung. Er ist dann mehrfach operiert worden und ist dann in einem der ersten Transporte nach Deutschland gekommen, um hier weiter medizinisch betreut zu werden und gefördert zu werden. Sie hatten mit ihm verschiedene Probleme. Das eine war, dass der Junge nicht spricht oder nicht sprach und dass sie auch nicht genau wussten, ob er sie versteht. Und so ist er zu uns gekommen mit der Fragestellung, können wir eine Situation schaffen über die Musik, die er versteht, in der er sich angenommen fühlt und vielleicht Kommunikation anbahnen.
0: Würden vergleichen, das ist jetzt ein so und so altes Kind und der kann das und das alles nicht. Also man kann ja so rum und so rum hören. Und ich glaube einfach, dass wir so rum hören, dass wir sagen, da ist Kommunikation veranlagt und die kann man entwickeln. Also da erinnere ich mich sehr, sehr deutlich bei Rasul, dass nach der zweiten Sitzung er seinem Vater richtig herzhaft um den Hals fiel und mit einem sehr feuchten Kuss bedachte. Und der Vater sich total freute einfach, dass der Junge ihn wiedererkennt.

Das ist etwa die 12. Sitzung. Das zeigt mehrere Dinge, die sich getan haben. Zum einen, dass er eben singt mit Worten. Das andere Gute daran ist, dass er mit der Hand spielt. Er trifft das Instrument, trotz der verschiedenen Störungen, die ihn eigentlich bisher an solchen gezielten Aktionen gehindert haben. Da hilft sicher auch die Musik dabei. Und es wird ganz deutlich, dass er ein Gefühl für Strukturen und Zusammenhänge bekommt, weil er immer dann Pausen macht, wenn das Lied Pausen macht. Er ist dann etwas später eingeschult worden, was vorher nicht möglich war, weil er einfach nicht gruppenfähig war. Immer weg musste, störte, schrie. Das ist der Erfolg, der letztendlich, muss man sagen, das große Ergebnis für die Biografie des Kindes ist. Und das war alles in allem eigentlich eine wunderschöne Entwicklung mit ihm.

Aggression, Wut, Trauer, aber auch Freude, Lebenslust und Glück. Alle diese Gefühle kann Musik als Botschaft in sich tragen. Diese Botschaft verstehen wir ohne zusätzliche Worte und Erklärungen. Von Anfang an lernen wir es, hauptsächlich durch Worte zu kommunizieren. In Situationen, in denen uns dann die Worte fehlen, sind wir oft hilflos. Gefühle der Freude oder auch Gefühle von Trauer und Fassungslosigkeit sind oft so stark, dass sie uns die Sprache verschlagen.

0: Anorexie, Magersucht war die Diagnose. Behandelt wurde die 22-jährige Patientin circa ein Jahr lang auf einer psychotherapeutischen Station, unter anderem auch von der Musiktherapeutin Katrin Pumplün.
1: Die Patientin, die war halt eine junge Frau, klein, zierlich, mit roten, langen Haaren und halt sehr, sehr dünn, ist abgemagert. Die Indikation war, dass die Patientin scheinbar verbal nicht ansprechbar war und daher sollte halt ein Beziehungsaufbau stattfinden über eine nonverbale Kommunikation und daher halt Musiktherapie. Ich habe in diesem Fall bei der Patientin dann ein Instrument vorgeschlagen, da sie ja halt verbal keine Antworten gegeben hat und ich einfach die Schlussfolgerung gezogen habe, dass sie sich dann nicht entscheiden konnte oder wollte und habe ihr dann eine Trommel vorgeschlagen und ich bin dann halt zum Klavier gegangen und habe damit ein musikalisches Angebot eröffnet. Die Patientin hat eigentlich immer so meine Pausen abgewartet, also wollte immer nur spielen, wenn ich nicht spiele, sodass da eigentlich überhaupt kein Kontakt zustande kommen konnte. Was bestimmt überraschenderweise zu hören war, war, dass sie überhaupt nicht zurückhaltend war klanglich, also so sehr prägnanten Ton hatte, also auch sehr impulsiv gespielt hat, was sicherlich auch so durch ihre Körperspannung zustande kam.

habe ihr dann versucht, ein geformtes Angebot zu machen, also einfach eine sehr geformte Musik zu spielen, um ihr den Einstieg zu erleichtern. Das wäre zum Beispiel einfach eine Liedform, also eine improvisierte Melodie, die aufgebaut ist wie ein Lied. Sie ist dann langsam darauf eingegangen und es fiel ihr offensichtlich dann leichter dazu

gegen Ende der Therapie war es halt so, dass wir halt schon zusammen Musik gemacht haben, dann eine Kommunikation zustande kam. Allerdings stagnierte das lange Zeit dann. Mein Anliegen war es natürlich, ihr da auch wieder Varianten zu zeigen. Es sollte auch Phasen geben, in denen es einfach eine offene Form war, mal sowas ganz Impressionistisches vielleicht oder eben auch etwas sehr Leises, was ein bisschen persönlicher oder auch intimer wäre. Und ich habe das halt versucht, immer wieder anzubieten und wir sind dann halt schon in die Richtung gegangen, dass es auch von ihr angenommen werden konnte und eben auch mitgestaltet werden konnte. Das bedeutete natürlich ein ganz großes Stück, sich innerhalb einer Beziehung zu jemandem anderen unterschiedlich zu äußern und da auch einen dichteren Kontakt auszuhalten. Und also das hat sich sehr schön entwickelt. Sie hat sich auch mal ganz herzlich zum Geburtstag gratulieren lassen, also einfach auch mal so einen Körperkontakt auszuhalten. Und sie hat natürlich schon Kontakt mit den Mitpatienten bekommen. Es war dann auch nach und nach einfach möglich, eine Gesprächstherapie zu beginnen und darüber halt dann in Kontakt zu treten mit ihr.

0: Wer sich seinen Mitmenschen nicht mitteilen will oder wer aufgrund einer psychischen Erkrankung nicht kommunizieren kann, der wird entweder sprachlos oder er verbirgt seine wahren Gedanken hinter vielen, vielen Worten. Genauso wie man sich hinter vielen Worten verstecken kann, kann man das auch hinter vielen Tönen. Der Musiktherapeut Peter Hoffmann hat dies während einer Therapie erlebt. Der Patient war ein 30-jähriger Mann. Er wurde im Krankenhaus psychiatrisch behandelt. Vor der Behandlung hatte er bereits in Rockbands Schlagzeug gespielt und hatte auch mal angedacht, Musik zu studieren. In den Musiktherapiesitzungen saß der Therapeut am Klavier und der Patient spielte unter anderem Marimbaphon.
1: Er ist ein sehr freundlich aussehender junger Mann, sehr schlank, so ein bisschen locker angezogen, aber sehr scheu. Ich spürte, dass er eine große Spannung aushalten musste, dass es ihm Probleme machte, mit mir alleine in einem Raum zu sein. Der spielt das Marimbaphon sehr kontrolliert, technisch sehr versiert. Das ist einerseits das, was man hören kann. Andererseits hört man aber auch, dass es von einer ganz großen Einseitigkeit geprägt ist. Er ist nur ganz schwer in der Lage, in einen gegenseitigen Kontakt zu kommen. Er verschließt sich mehr in sein Spiel. Das ist ein Kreisen im Grunde um sich selber, aus dem er heraus eigentlich nicht finden kann. Und das ist sehr typisch für das Spiel in den ersten Begegnungen gewesen und ganz bezeichnend auch für die Leidenssituation.

Das Leiden des Patienten bestand daraus, dass er an Angstzuständen litt, die ihn ständig überfielen. Er war Student und kam zum Beispiel häufig in die Situation, dass er Hörsäle verlassen musste, weil er von Panikattacken überfallen wurde. Gleichfalls kam er immer wieder in Zustände der Depression, das heißt Zustände der Traurigkeit, aus der er nicht mehr herauskam. Aber im Wesentlichen war für ihn als Hauptgrund auch zur Aufnahme einfach, dass er von Ängsten übermannt wurde. Ich habe in den Improvisationen zunächst mal versucht, ihn zu begleiten, einerseits, aber andererseits auch versucht, ihm in den Improvisationen einfach verschiedene stilistische Einladungen auszusprechen. Ihm deutlich zu machen, dass er aus dieser Minimal Music in ganz verschiedene Stile auch gehen könnte. Es dauerte sehr lange, aber es war spürbar, dass das wandlungsfähig ist, dass es da eine Entwicklungsdynamik gibt, die man aufgreifen kann und die man da

hat es im Grunde selber sehr schön gesagt, damit, dass er beschrieben hat, wie viele Ängste er am Anfang in den Sitzungen zunächst einmal hatte, weil er sich unter Beobachtung fühlte, unter Druck und auch unter Leistungsdruck. Und er hat sehr schön beschrieben, dass er allmählich weggekommen ist von einer Art von Selbstbeobachtung, in der er so ständig gefangen war, in der er sich selbst beobachtet hat und sich ständig kontrollieren musste und darin sehr fest war. Das war sicherlich so, dass das Anstoß gab, zum Beispiel auf der Station sich anders verhalten zu können. Dass er zum Beispiel, das war auffallend für die Stationsmitarbeiter, mit den Mitpatienten auf einmal in Kontakt treten konnte, indem er auch auf Menschen zuging, was er vorher auf der Station

Musik kann eine sehr starke Wirkung auf uns haben und das auch, wenn sie nicht ohrenbetäubend laut ist. Unser Herzschlag, unsere Atmung und unser Schmerz- und Stressempfinden können ganz entscheidend durch Musik beeinflusst werden. Sie liegen auf einer chirurgischen Station und warten auf ihre Operation. Viele Gedanken und Ängste schießen ihnen durch den Kopf. Wird alles gut gehen? Kann ich nach der Operation wieder laufen? Werde ich wieder arbeiten können? Solche Ängste und Sorgen sind eine zusätzliche Belastung zur Operation, die ja an sich schon den Körper genügend belastet. Um diesen zusätzlichen Stress in den Griff zu bekommen, gibt es die Prämedikation, die Beruhigungsspritze vor der Operation. Und es gibt Musik. Die Wirkung von Musik auf den menschlichen Organismus kann so stark sein, dass man die Dosis der Beruhigungsmittel vor einer Operation um die Hälfte reduzieren kann. Ein eindrucksvolles Ergebnis, wenn man bedenkt, dass Musik als Medikament eigentlich keine Nebenwirkungen hat. Ganz im Gegensatz zu Beruhigungsmitteln, die den Organismus zusätzlich belasten.

0: Von einem Tag auf den anderen veränderte sich sein Leben. Er war 67 Jahre alt, erfreute sich guter Gesundheit und dann Schlaganfall. Nachdem sein Zustand sich durch erste medizinische Behandlung stabilisiert hatte, kam er zur Rehabilitation an die Universität Witten-Herdecke, wo er stationär behandelt wurde. Musiktherapeutisch wurde der Patient von Wolfgang Schmidt betreut.
1: Er hatte eine sehr verwaschene Sprache. Es war schwer für ihn zu artikulieren. Es war schwer, ihn zu verstehen. Die linke Seite war gelähmt und er saß im Rollstuhl, also er konnte nicht gehen und war dadurch natürlich deutlich eingeschränkt mit Waschen, Toilette gehen, Essen. Was natürlich für jemand, der, wo man davon ausgehen muss, dass er das auch wahrnimmt, also dass er das selber alles mitbekommt, dass er es nicht mehr kann. Man kann sich gut vorstellen, dass einen das auch sehr frustrieren kann.

ist ein sehr bodenständiger Mensch. Ein Mensch, der es sicher gewohnt war oder der es gewohnt ist, mit seiner Umgebung eher so im Kommandoton zu sprechen, also auch vor seinem Schlaganfall. Der so ganz handfest ist und der erst nach längerer Zeit, also als er schon längere Zeit auf der Station war, zur Musiktherapie überwiesen wurde. Und zwar in dem Fall aus der Not der Pflegenden heraus eigentlich. Weil die gesagt haben, die Stimmung in diesem Raum, in dem der Patient liegt, oder der Umgang mit ihm ist so schwierig, weil er erlebt sich als jemand oder muss sich als jemand erleben, der stark eingeschränkt ist. Ja? Also als jemand, der vor dem Schlaganfall mitten im Leben stand, die Zügel in der Hand hatte und dann eben durch dieses Ereignis sehr eingeschränkt ist, auch sehr auf die Hilfe von anderen Leuten angewiesen ist, sei es die Pflegenden oder sei es die Angehörigen. Und die Pflegenden die Idee hatten, ihn zur Musiktherapie zu schicken, um einfach auch zu gucken, hat der Mann vielleicht noch Qualitäten oder gibt es da noch irgendwas anderes, außer dieses Fordernde, ja, oder diesen Kommandoton in allen Dingen, in allen Lebenslagen. Ja, ich kam dann in das Zimmer rein und er saß da und ich habe ihm erzählt, wer ich bin oder gesagt, dass wir zusammen Musik machen können. Und es war überhaupt kein Problem, dass er mitkam. Also er war sehr umgänglich. Wir kamen dann in den Raum rein, ich habe ihm die Instrumente gezeigt und er sucht sich die Trommel aus, die Trommel und das Becken. Und also es war ihm wichtig, dass die Musik aufgenommen wird und dass wir damit dann auftreten. Also wenn wir uns jetzt ein paar Mal gesehen haben, meinetwegen nach 3-4 Sitzungen, dass wir dann doch einen Auftritt planen auf dem Marktplatz und einfach da mal ein kleines Konzert geben. Fand ich bei ihm einfach ganz bemerkenswert. Es war für ihn wirklich, zweimal die Woche machen wir zusammen Musik und es hat eine Qualität für ihn. Und zwar schon dahingehend, dass wir zusammen auftreten. Sehr typische Spielweise. Er spielt die Trommel immer kreisrund ab. Ja, also er bleibt nicht an einer Stelle, sondern er spielt kreisrund, spielt auch am Rand. Es ist ein sehr schnelles Spielen, ein durchgehendes Spielen, wirkt ein bisschen getrieben. Ich versuche, ihn zu begleiten, also mitzugehen in diese Musik, das als musikalisches Angebot aufzunehmen. Und es kommt zu einer kurzen Begegnung am Ende des Ausschnitts. Das heißt, mit Begegnung meine ich, dass ich schaffe, mit in seine Bewegung reinzugehen und

0: chronischen Krankheiten, die unweigerlich zum Tod führen werden, lassen sich Verbesserungen durch Musiktherapie erreichen. Eine solche Krankheit ist zum Beispiel die ALS. Hinter den drei Buchstaben ALS verbirgt sich die amyotrophe Lateralsklerose. Diese Erkrankung führt dazu, dass alle Muskeln unvermeidbar erschlaffen werden. Von diesem Prozess ist auch die Atemmuskulatur nicht ausgenommen und somit werden die betroffenen Patienten am Ende ersticken. Der Musiktherapeut Matthias Grün hat mit einer ALS-Patientin gearbeitet.
1: Betroffen war bei ihr neben eben der allgemeinen körperlichen Muskulatur, sie saß bereits im Rollstuhl, die Atemmuskulatur, aber auch dann ihr Sprech- und Sprachvermögen. Sie konnte nur noch lautieren. Sie hat alles verstanden, sie konnte kognitiv allen Dingen folgen, aber betroffen war bei ihr eben vor allen Dingen das Sprechvermögen, Sprachvermögen und ihre Lungenkapazität. Und die Lungenkapazität betrug zu Beginn ihres Aufenthaltes ungefähr noch um die 50% eines gesunden, in Anführungszeichen gesunden Menschen. Hier ging es jetzt eigentlich um zwei Dinge. Auf der einen Seite natürlich ist es so, dass die ALS, diese Erkrankung, einen fortschreitenden Verlauf hat, der unweigerlich zum Sterben und zum Tod führen wird. So kann man sagen, auf der einen Seite befand sich diese Patientin bereits auf dem gedanklichen Weg eben auch zu ihrem Ende möglicherweise auch hin. Es war also die Aufgabe der Musiktherapie zunächst mal, Lebensqualität zu fördern und zu steigern und in ihrem Leben zu integrieren. Das andere war eine ganz, kann man sagen, nüchtern funktionale Angelegenheit. Während ihres Aufenthaltes erfuhr sie von einem Studienprojekt an einer süddeutschen Universität, bei der es genau um dieses Krankheitsbild ging. Es gab allerdings eine Zugangsvoraussetzung für dieses Projekt, in dem eben ein neues Medikament ausprobiert werden sollte. Und diese Zugangsvoraussetzung bestand in einer 60-prozentigen Lungenkapazität. Und natürlich war jetzt die Aufgabe oder die Frage, schafft diese Frau dieses große Ziel der 60-prozentigen Lungenkapazität? Wir haben improvisiert auf Instrumenten, aber auch sehr viel gesungen. Und in diesem Augenblick hört man eben eine logische, melodische Entwicklung. Und diese Frau lässt sich eben halt von dieser Logik auch anstecken, kann man sagen. Sie gestaltet diese Logik mit und nutzt eben dabei den Zug oder den Wagen, die Bewegung der Melodie, um Lungenkapazität zu erweitern. Sie muss also tief atmen, um diesen letzten hohen Ton auch singen zu können. Wir haben das systematisch betrieben und das Schöne war eben halt, dass diese Patientin am Ende ihres Aufenthaltes 64% oder 63% Lungenkapazität hatte und somit also dann in das Studienprojekt an einer süddeutschen Universität aufgenommen werden konnte.

0: Musiktherapeuten beschäftigen sich häufig mit chronisch kranken Patienten. Obwohl das Ziel der Musiktherapie also nicht die Heilung der Patienten sein kann, kann sie auch in diesen Fällen viel bewirken. Der Musiktherapeut Matthias Grün hat diese Erfahrung in einer Gruppentherapie gemacht.
1: Es waren 4 Patientinnen mit unterschiedlichen Krankheitsbildern. Das heißt, 2 Patientinnen mit dem Krankheitsbild Multiple Sklerose und 2 mit einem Schlaganfall, mit einem erlittenen Schlaganfall. Und die Indikation gerade für diese 4 Patienten ist gewesen, dass man gedacht hat, diese 4 Patienten ziehen sich eher zurück. Und hatte so gehofft, dass über das gemeinsame Erleben in der Musiktherapie eine Kontaktaufnahme vielleicht ermöglicht werden könnte. Das heißt, Kommunikation zu ähnlich oder auch anders schwer betroffenen Patienten sollte in diesem etwas ungezwungenen und das ungewohnt oder lustvoll spielerischen Rahmen dann gefördert werden.

war von dieser Gruppe die dritte Sitzung. Es ist also einmal ein großes Becken, eine Zimbel, wie wir es nennen, dann Kongas, dann etwas sehr Hölzernes, was sehr Knackiges. Wir nennen das Tempelblocks, 5 verschiedene kleine Holzblöcke nebeneinander. Und als viertes Instrument ein Windspiel. Das sind ungefähr 20 hängende Metallstäbchen, die man eben halt durch Streichbewegung dann im Klang versetzt. Dazu kommt das Klavier. Beim Klavier sitze ich als Therapeut. Natürlich ist das ein ganz wichtiges Ziel, dass die Patienten zumindest mal 45 Minuten oder vielleicht 10 Minuten oder 15 Minuten ein gutes Erleben haben, ein gutes Gefühl von sich selbst haben. Stellen Sie sich vor, ein Patient lebt aufgrund einer Gehirnverletzung, wie auch immer, in einem ständigen Chaos um sich herum. Er kann sich selbst sehr schlecht orientieren, sowohl was Zeit, Raum als auch eigene Person angeht. Und erlebt dann aber im musikalischen Tun all diese Dinge, die im Alltag vermisst werden bei ihm. Er kann sich sehr wohl konzentrieren auf sein musikalisches Gegenüber. Er kann sich beziehen, er kann sich erinnern an rhythmische Prozesse. Er kann melodische Tonfolgen wiederholen, er kann sie wieder und wieder spielen. Er kann einen sehr lebhaften, sehr menschlichen, sehr dynamischen Dialog führen. Er kann eine Äußerung von sich geben, auf die auch reagiert werden kann. Er sozusagen macht ein Erlebnis von gesundem Miteinander, von gesunder Gestaltung. Und das allein, auch wenn es nur wirklich 10, 15 Minuten sind, ist es wert, dieses therapeutische Bemühen auch zu haben. Und dann kann es durchaus sein, dass nach der Therapie sozusagen wieder der Alltag passiert. Aber dieses Erleben von Gesundheit oder von so sein können, kann einen ganz, ganz wichtigen, tiefen,

0: Musik oder besser gemeinsames Musikmachen kann chronisch kranken Patienten helfen, über ihren eigenen Schatten zu springen. Es ist erstaunlich, wie viel Energie und Lebenslust in vielen unheilbar kranken Menschen steckt. Die Menschen wirken nach außen hin völlig verschlossen. Oft fehlt einfach der Schlüssel, um diesen Menschen zu öffnen. Und sei es nur für kurze Zeit, Musik machen kann ein solcher Schlüssel sein. Ein helles, freundliches Gebäude. Ein Altenheim irgendwo in Deutschland. Nicht nur das Gebäude an sich macht einen sympathischen Eindruck, auch ansonsten scheint es eine kleine, heile Welt für die Bewohner zu sein. Anscheinend ausgeschlossen von dieser heilen Welt sind die dementen Bewohner dieses Heims. Dass dieser Schein trügen kann, hat die Musiktherapeutin Ulrike Linden bei ihrer Arbeit in einem Altenheim eindrucksvoll erfahren.
1: So gut dieses Heim auch geführt ist und so modern das ist, fiel mir auf, dass mit dieser Patientengruppe oder mit dieser Gruppe von Menschen eigentlich ganz, ganz wenig gemacht wird. Und dass gerade bei den dementen Bewohnern dieses Heims, dass mit denen kaum noch irgendwas gemacht wird. Die Bewohner sitzen nach wie vor immer noch auf den Fluren, auf festmontierten Stühlen, wirken sehr isoliert, sehr vereinzelt. Und da springt es einen fast an, dass man da so etwas anbietet wie ein musikalisches Gruppenangebot, eben damit auch so etwas wie Kontakt und Kommunikation entstehen kann. Also Dinge, die da kaum oder nur sehr vereinzelt noch überhaupt stattfinden.

wenn man in der Situation ist, da geht einem wirklich das Herz auf. Ja, weil die Leute kommen so rein von der Station, eigentlich so zugemauert. Und dann kann man so schnell dieses Lebendige quasi, was sie ja alle in sich haben, egal wie dement sie sind, kann man quasi anknipsen. Und insofern ist es auch absolut sinnvoll, da in diesem Fall zu zweit zu arbeiten. Einer sitzt halt am Klavier und wir müssen die Leute im übertragenen Sinne wirklich an die Hand nehmen und rausziehen. Und dann sind sie auch da. Und dass deshalb ein Co-Therapeut auch ganz wichtig ist, weil er noch näher an der Gruppe dran ist und die einzelnen Bedürfnisse abspürt und wirklich sagt, jetzt komm du, weil er sieht, jetzt der kann.

Es war auch Gesangsimprovisation möglich, also entgegen der Einwände, die manche Leute haben, dass man mit den alten Leuten eben nur noch das reproduziert, was sie immer schon konnten, haben wir auch Gesangsimprovisation versucht und das war eine der beliebtesten Arten zu singen, wo die Leute einfach sehr viel Unmittelbarkeit und Spontanität zeigten, sehr viel Spaß einfach hatten, was ja auch wiederum sehr verbindend dann wirkt.

Ich habe die Teilnehmer oft, wenn ich sie vom Zimmer holte, als sehr verwirrt erlebt. Und jeder Ortswechsel macht die Leute noch verwirrter, wenn man sich überlegt, dass sie eigentlich immer nur in ihrem Zimmer sind oder auf dem Flur sind und da eigentlich nie rauskommen. Dass sie dann in der Musiktherapie nach und nach, eigentlich sehr schnell, aber orientierter wurden. Die Musik hat als Zeitkunst ja das Wesen zu ordnen, zu strukturieren in Gegenwart, Vergangenheit und Zukunft, dass die sehr strukturierend auf die Leute wirkte, dass einfach völlig klar war, was passierte in der Musik, ohne dass es verbalisiert wurde oder auch, dass sehr viele verbale Anweisungen gegeben wurden. Die wurden nach wie vor nicht verstanden. Wenn man jetzt jemand sagte, nehmen Sie den Schlägel in die rechte Hand und spielen, wenn ich es Ihnen zeige, das ging nicht. Aber wenn man es einfach, wenn es in der Musik lag, dass das jetzt dran war, dann ging das völlig klar. Was ja auch zeigt, dass die Musikalität, der musikalische Mensch, jenseits jeglicher Intellektualität angesiedelt ist. Und wenn schon nicht mehr über das Wort kommuniziert werden kann, in der Musik geht es immer noch und es geht völlig unversehrt.

0: Es kann sehr schnell passieren, aber es kann auch ein langsamer Prozess sein. Der Weg in die Grauzone zwischen Leben und Tod, in das Koma. Neben der intensivmedizinischen Behandlung von bewusstlosen Patienten werden sie auch oft musiktherapeutisch betreut. Die Musiktherapeutin Dagmar Gustorf hat schon öfter mit Koma-Patienten gearbeitet.
1: Ja, das Ziel ist die Begleitung. Also das, was eigentlich Therapie im ursprünglichen Sinn des Wortes heißt. Das ist Begleiten. Das ist genau das, nicht mehr und aber auch nicht weniger, was wir da anbieten. Das ist ein ganz bescheidener Ansatz. Nichts Dramatisches und was daraus wird, das entscheidet in ganz wesentlichen Anteilen der Patient selber. Und dieser Ansatz hat auch nicht gleich zur Voraussetzung, du musst wach werden oder ich will, dass du wach wirst. Und es ist wirklich erstmal eine bedingungslose Begleitung.
0: Viele Patienten erinnern sich nach ihrer Bewusstlosigkeit deutlich an diese Begleitung. Die Empfindungen, die die Patienten dann schildern, sind oft sehr eindrucksvoll.
1: Diese Empfindungen sind geradezu klassisch. Es gibt Bilder wie das Licht am Ende des Tunnels oder da ist jemand, der möchte, dass ich lebe. Das war ein Erlebnis, das habe ich ganz deutlich auf mich beziehen können. Da habe ich gemerkt, die Musik meint mich. Einige können direkt erkennen, dass es eine menschliche Stimme ist. Bei anderen ist es erstmal ein Instrument gewesen, das für sie gespielt wird und auf das sie dann warten, bis es wiederkommt. Und nach einer Weile registrieren sie im zunehmenden Wacherwerden, das ist eine Frauenstimme oder eine Männerstimme, also ein Mensch. Und spätestens dann wird es noch mal wieder ein Stück positiver. Also etwas, was mich nicht bedroht und dann da ist jemand, der möchte, dass ich lebe.
0: Musiktherapie wird aber auch bei Patienten eingesetzt, die nicht mehr aus der Bewusstlosigkeit erwachen werden. Musiktherapie als Sterbebegleitung.
1: Man versucht, den Patienten eine Kontaktmöglichkeit zusätzlich anzubieten, die möglichst adäquat zu ihrer Situation ist. Das heißt, sie nicht zusätzlich fordert oder anstrengt, sondern etwas anzubieten, was sie verstehen können, ohne Sprache zu verstehen. Weil häufig wissen wir nicht genau, ist es denn überhaupt möglich, dass sie intellektuell verarbeiten können zu diesem Zeitpunkt, was man ihnen erklärt. Was wir wohl wissen, ist, dass solche Menschen hören. Und vor diesem Hintergrund machen wir diese musikalischen Angebote. Das heißt ganz einfach ausgedrückt, wir zoomen auf den Atemrhythmus, genau zum Atemrhythmus des Patienten und versuchen so deutlich zu machen, hier ist jemand, der sich ganz auf dich einstellt. Es ist jemand, der bei dir ist, der deine Atmung oder deine Rhythmen, dein Dasein wahrnimmt und das begleitet.

Letztendlich haben die Patienten uns dazu geführt, beim Atemrhythmus zu bleiben. Das ist ein zentraler, lebensspendender Rhythmus, den wir da mit ihnen teilen können. Das ist ein Argument. Das andere ist, dass aufgrund der sehr guten Beatmungstechnik, die wir heute zur Verfügung haben, diese Atemrhythmen von Patient zu Patient ganz unterschiedlich sind, sehr individuell sind und auch vom Patienten direkt beeinflussbar. Während ich zum Beispiel einen Herzrhythmus oder einen Puls als Patient in der Regel nicht direkt beeinflussen kann.

Das ist natürlich die zentrale Frage überhaupt, die man sich immer stellen muss, wenn man mit Berufslosen arbeitet. Ist das erwünscht, was ich hier mache oder nicht und in welcher Form ist es erwünscht? Und für mich ist es so, dass ich immer, wenn ich unsicher werde, mache ich das gerade richtig? Ist das jetzt die richtige Situation zu singen? Dass ich mich im Zweifelsfalle eher dagegen entscheide. Also es gibt ganz banale Zeichen, zum Beispiel, wenn dann jemand anfängt, sehr nach Luft zu ringen, dann ist ganz klar, man hört auf und guckt erstmal, dass man denjenigen beruhigen kann oder holt sich natürlich Hilfe von den Pflegenden. Also, dass ich mich im Zweifelsfalle eher dagegen entscheide, also eher für die Ruhe und denjenigen in Ruhe zu lassen, ohne ihn allein zu lassen. Bei diesem speziellen Patienten habe ich bis zum Schluss gesungen. Also das war einer der wenigen, wo ganz klar war, wenn immer er angesprochen wurde, speziell über die Töne, die er kannte, immer die Kopfbewegung in Richtung Klangquelle, immer die Augen öffnet. Und er gehörte auch zu den Patienten, die sozusagen die Musik mitvollzogen haben. Es ist ganz wichtig, dass man eine überschaubare, gut phrasierte Musik macht, die Orientierung bietet und nicht irgendetwas singt. Und er hat zum Beispiel immer, wenn das Motiv, das so sein Schlüsselmotiv war, sein musikalisches Schlüsselmotiv war, immer wenn das begonnen hat, dann hat er die Atmung angehalten, zuverlässig immer dann. Und dann, wenn das Motiv weitergestaltet wurde, zügig weitergeatmet. Er hat im Prinzip mitmusiziert, so wie er das konnte. Und wenn das so zuverlässig jedes Mal der Fall ist, dann hört man damit nicht auf.

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jetzt kommt das letzte Lied vor der Pause. Also los, wurde auch langsam Zeit. 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